0: Liebe Freunde, once again, you are about to witness eine Spezialität des Trios, der Blick hinter die Kulissen der zwischenmenschlichen Vergletscherung. Yes.
1: Wir stehen am bereits erwähnten Fenster. Durch einen Spalt in der Gardine schauen wir hinein. Was sehen wir?
0: Er und sie beim Fernsehen.